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2: Im Studio Silas Quiring. Im französischen Evian geht heute der G7-Gipfel zu Ende. Bei den letzten beiden Sitzungen soll es um die Themen Wirtschaft und KI gehen. Dirk Justus.
3: Bei der Sitzung am Vormittag sind Partnerländer und Vertreter von Wirtschaftsorganisationen mit dabei. Danach treffen sich die Staats- und Regierungschefs zum Mittagessen, um über künstliche Intelligenz zu sprechen. Mit am Start sind dann auch die Chefs von großen Tech-Konzernen. Gestern hatten die G7-Staaten wegen des Ukraine-Krieges neue Strafmaßnahmen gegen Russland angekündigt. US-Präsident Trump will etwa die Ölsanktionen gegen Moskau wieder aufnehmen. Er forderte Kreml-Chef Putin zu einem Abkommen mit Kiew auf.
2: In etlichen Städten in ganz Deutschland haben Studenten heute zu Protesten aufgerufen. Sie wollen gegen Sparmaßnahmen in der Bildung demonstrieren und sie kritisieren auch die BAföG-Diskussion in der Bundesregierung. Noch ist weiter unklar, ob Schwarz-Rot die BAföG-Sätze erhöht oder nicht. Die Bundeswehr soll deutlich mehr Drohnen bekommen. Das Verteidigungsministerium will bis Ende des Jahrzehnts rund 16 Milliarden Euro investieren. Geplant sind Drohnen zur Aufklärung, zum Angriff und zur Abwehr. Die ersten Bundeswehreinheiten haben bereits Drohnen im Einsatz. Verteidigungsminister Pistorius sagte:
4: Wir haben mittlerweile ein sehr, sehr breites Spektrum an Maßnahmen. Und das Wichtigste daran ist, diese neue Technik, die wir eingeführt haben, kommt in der Breite, in der Truppe an. Und die Truppe übt bereits intensivst genau damit.
2: Ab Juli sollen alle Teilstreitkräfte der Bundeswehr eigene Drohneneinheiten haben. Endloses Scrollen auf TikTok und Co. sorgt für mehr Stress, Ängste und Depressionen. Das zeigt jetzt auch eine Studie der Uni Bayreuth. Wer täglich mehr als 4 Stunden unkontrolliert Kurzvideos schaut, ist außerdem tendenziell unaufmerksamer und impulsiver, heißt es weiter. Bei der Fußball-WM ist der amtierende Champion Argentinien mit einem lockeren Auftaktsieg ins Turnier gestartet. Superstar Lionel Messi schnürte dabei einen Dreierpack, Endstand gegen Algerien 3:0. Zuvor spielten Frankreich-Senegal 3:1 und Irak-Norwegen 1:4.
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5: Mit KI-Support. Wolkig startet der Morgen und gerade im Norden kann es auch immer mal wieder nass werden. Im Südwesten bleibt es dagegen eher trocken. Im Lauf des Tages setzt sich vielerorts freundlicheres Wetter durch, aber ab und zu kommen noch Schauer runter. Richtung Bayern sind später auch einzelne Gewitter drin. Dazu geht's rauf auf 18 bis 33 Grad. Morgen mehr Sonne, nur vereinzelt noch ein Schauer, maximal bis 36 Grad.

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2: Im Studio Silas Quiring. Beim G7-Gipfel in Evian geht's heute um Wirtschaft und KI. Bei der Sitzung am Vormittag sitzen auch Partnerländer und Wirtschaftsvertreter mit am Tisch. Danach sprechen die Staats- und Regierungschefs mit Tech-Bossen über künstliche Intelligenz. Gestern kündigten die G7 wegen des Ukraine-Kriegs neue Strafmaßnahmen gegen Russland an. US-Präsident Trump will beispielsweise die Ölsanktionen gegen Moskau wieder reaktivieren. Dazu sagt Bundeskanzler Friedrich Merz:
3: Wir wollen unsere Unterstützung für Kiew weiter verstärken. Wir wollen gleichzeitig den Druck auf Moskau erhöhen, um Russland an den Verhandlungstisch zu bringen. Auch darüber bestand Einigkeit.
2: Die Bundeswehr soll deutlich mehr Drohnen bekommen. Das Verteidigungsministerium will bis Ende des Jahrzehnts rund 16 Milliarden Euro investieren. Geplant sind Drohnen zur Aufklärung, zum Angriff und zur Abwehr. Außerdem sollen ab Juli alle Teilstreitkräfte eigene Drohneneinheiten haben. Die Innenminister der Länder wollen mehr gegen Sozialleistungsbetrug tun. Das ist ein Thema bei der heute beginnenden Innenministerkonferenz. Fabian Hoffmann berichtet.
4: Wie die Bild schreibt, wollen die Innenminister prüfen, ob der Anspruch von EU-Ausländern auf Bürgergeld erschwert werden kann. Damit soll verhindert werden, dass etwa Südosteuropäer nach nur wenigen Monaten Arbeit in Deutschland bereits Anspruch haben. Außerdem soll KI helfen, Betrugsfälle schneller aufzudecken. Hamburgs Innensenator Grote spricht sich außerdem dafür aus, straffällige Geflüchtete in Zukunft leichter abzuschieben. Weiteres großes Thema ist der Zivilschutz, also wie wir alle auf mögliche Krisen vorbereitet sind. Da muss mehr Tempo gemacht werden, sagt Grote dem Redaktionsnetzwerk Deutschland.
2: An den meisten Badestellen in Deutschland kann man ohne Sorge ins Wasser springen. Laut einem EU-Bericht ist die Wasserqualität an mehr als 90% der Seen, Flüsse und am Meer ausgezeichnet. Am besten schnitten Zypern und Griechenland ab. Deutschland landet auf Platz 7. Keine neuen Überraschungen bei der Fußball-WM. Mitfavorit Frankreich ist mit einem 3:1 gegen Senegal ins Turnier gestartet. Titelverteidiger Argentinien ließ mit einem Messi-Dreierpack zum 3:0 gegen Algerien nichts anbrennen. Außerdem schlug Norwegen den Irak mit 4:1.
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5: Mit KI-Support. Wolkig ist es heute Morgen bei vielen und ab und zu kommt auch mal Regen runter, vor allem im Norden und Nordwesten. Richtung Nachmittag setzt sich im Südwesten öfter die Sonne durch und in Bayern kann es später auch mal gewittern. Dazu werden es heiß. Meist 24 bis 33 Grad. Morgen dann noch sonniger und weiter heiß mit Spitzen bis 36 Grad.

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2: Im Studio Silas Quiring. Beim G7-Gipfel in Evian geht's heute um Wirtschaft und KI. Bei der Sitzung am Vormittag sitzen auch Partnerländer und Wirtschaftsvertreter mit am Tisch. Danach sprechen die Staats- und Regierungschefs mit Tech-Bossen über künstliche Intelligenz. Gestern kündigten die G7 wegen des Ukraine-Kriegs neue Strafmaßnahmen gegen Russland an. US-Präsident Trump will beispielsweise die Ölsanktionen gegen Moskau wieder reaktivieren. Dazu sagt Bundeskanzler Friedrich Merz:
3: Wir wollen unsere Unterstützung für Kiew weiter verstärken. Wir wollen gleichzeitig den Druck auf Moskau erhöhen, um Russland an den Verhandlungstisch zu bringen. Auch darüber bestand Einigkeit.
2: Die Bundeswehr soll deutlich mehr Drohnen bekommen. Das Verteidigungsministerium will bis Ende des Jahrzehnts rund 16 Milliarden Euro investieren. Geplant sind Drohnen zur Aufklärung, zum Angriff und zur Abwehr. Außerdem sollen ab Juli alle Teilstreitkräfte eigene Drohneneinheiten haben. Die Innenminister der Länder wollen mehr gegen Sozialleistungsbetrug tun. Das ist ein Thema bei der heute beginnenden Innenministerkonferenz. Fabian Hoffmann berichtet.
4: Wie die Bild schreibt, wollen die Innenminister prüfen, ob der Anspruch von EU-Ausländern auf Bürgergeld erschwert werden kann. Damit soll verhindert werden, dass etwa Südosteuropäer nach nur wenigen Monaten Arbeit in Deutschland bereits Anspruch haben. Außerdem soll KI helfen, Betrugsfälle schneller aufzudecken. Hamburgs Innensenator Grote spricht sich außerdem dafür aus, straffällige Geflüchtete in Zukunft leichter abzuschieben. Weiteres großes Thema ist der Zivilschutz, also wie wir alle auf mögliche Krisen vorbereitet sind. Da muss mehr Tempo gemacht werden, sagt Grote dem Redaktionsnetzwerk Deutschland.
2: An den meisten Badestellen in Deutschland kann man ohne Sorge ins Wasser springen. Laut einem EU-Bericht ist die Wasserqualität an mehr als 90% der Seen, Flüsse und am Meer ausgezeichnet. Am besten schnitten Zypern und Griechenland ab. Deutschland landet auf Platz 7. Keine neuen Überraschungen bei der Fußball-WM. Mitfavorit Frankreich ist mit einem 3:1 gegen Senegal ins Turnier gestartet. Titelverteidiger Argentinien ließ mit einem Messi-Dreierpack zum 3:0 gegen Algerien nichts anbrennen. Außerdem schlug Norwegen den Irak mit 4:1.
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5: Mit KI-Support. Wolkig ist es heute Morgen bei vielen und ab und zu kommt auch mal Regen runter, vor allem im Norden und Nordwesten. Richtung Nachmittag setzt sich im Südwesten öfter die Sonne durch und in Bayern kann es später auch mal gewittern, dazu werden es heiß. Meist 24 bis 33 Grad. Morgen dann noch sonniger und weiter heiß mit Spitzen bis 36 Grad.

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3: Und damit hallo und herzlich willkommen zur 24. Ausgabe von C60 mit Musik, die früher wirklich im Radio lief. Früher, das ist in diesem Falle der Juni des Jahres 1978 und die Mitschnitte auf meiner alten Kassette dürften wieder einmal aus dem Vormittagsmagazin des NDR stammen. Tja, und der erste Titel, der erreichte in der Originalversion Anfang 1975 die Nummer 1 in den Singlecharts in Amerika. Der Titel kam von Neil Sedaka und hieß Laughter in the Rain. Doch dies hier ist davon die deutsche Version.

Einige Mitglieder dieser Gruppe haben später auch Soloaufnahmen gemacht, beispielsweise Christina Harrison, Gitta Walter und Timothy Touchton. Am erfolgreichsten war aber Peter Hedrich unter dem Namen Peter Kent. Gemeinsam waren sie zwischen 1973 und 76 viermal in den Diskothekencharts und in den Funkcharts in Deutschland platziert, aber nicht mit dieser Single. Die erschien im Jahre 1975 und hieß Sie kommt noch heute. Aber dies hier war davon die Rückseite, beide Titel auch zu finden auf ihrem Album Sing, Sing, Sing. Das war die Love Generation und Lacht dem Regen ins Gesicht. Das Konzeptalbum Jeff Wayne's Musical Version of The War of the Worlds erschien Anfang Juni 1978, war also damals noch ganz frisch als, ich glaube, Lutz Ackermann, der Doppel-LP einen Block im Vormittagsmagazin NDR 2 von 9 bis halb 1 gewidmet hat. Er hat damals einige Titel aus dem Album gespielt, mitgeschnitten habe ich aber nur Thunderchild.

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2: Im Studio Silas Quiring. Beim G7-Gipfel in Evian geht's heute um Wirtschaft und KI. Bei der Sitzung am Vormittag sitzen auch Partnerländer und Wirtschaftsvertreter mit am Tisch. Danach sprechen die Staats- und Regierungschefs mit Tech-Bossen über künstliche Intelligenz. Gestern kündigten die G7 wegen des Ukraine-Kriegs neue Strafmaßnahmen gegen Russland an. US-Präsident Trump will beispielsweise die Ölsanktionen gegen Moskau wieder reaktivieren. Dazu sagt Bundeskanzler Friedrich Merz:
3: Wir wollen unsere Unterstützung für Kiew weiter verstärken. Wir wollen gleichzeitig den Druck auf Moskau erhöhen, um Russland an den Verhandlungstisch zu bringen. Auch darüber bestand Einigkeit.
2: Die Innenminister der Länder diskutieren darüber, Sozialleistungen für EU-Ausländer zu kürzen. Laut Bild soll es schwieriger für sie werden, etwa an Bürgergeld zu kommen. Thema bei der Innenministerkonferenz ist auch die Frage, wie man Sozialleistungsbetrügern besser auf die Schliche kommt. Da soll künftig KI helfen. In etlichen Städten in ganz Deutschland haben Studenten heute zu Protesten aufgerufen. Es geht um Kürzungen in der Bildung und ums BAföG. Jana Klonikowski.
4: Ja, die Diskussion ums BAföG habe das fast zum Überlaufen gebracht, heißt es in dem Demoaufruf. Union und SPD hatten sich im Koalitionsvertrag ja eigentlich darauf geeinigt, die BAföG-Sätze anzuheben. Unionspolitiker hatten das aber zuletzt wieder in Frage gestellt. Die Studierenden wollen aber auch deutlich machen, dass bei der Bildung, egal ob in Schulen, Hochschulen oder Unis, nicht weiter gespart werden darf. Demos sind unter anderem in Hannover, Köln und Leipzig geplant.
2: Endloses Scrollen auf TikTok und Co. sorgt für mehr Stress, Ängste und Depressionen. Das zeigt jetzt auch eine Studie der Uni Bayreuth. Wer täglich mehr als 4 Stunden unkontrolliert Kurzvideos schaut, ist außerdem tendenziell unaufmerksamer und impulsiver, heißt es weiter. Österreich feiert zum WM-Comeback nach 28 Jahren direkt einen Sieg. Gegen Jordanien siegte die ÖFB-Auswahl mit 3:1. Zuvor schlug Titelverteidiger Argentinien Algerien mit einem Dreierpack von Lionel Messi mit 3:0. Außerdem spielten Frankreich Senegal 3:1 und Irak Norwegen 1:4.
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5: Mit KI-Support. Viele Wolken sind heute unterwegs und gerade in der Nordhälfte wird's auch immer mal nass mit Schauern. Im Südwesten zeigt sich dagegen öfter die Sonne. Am Nachmittag können an den Alpen und im Bayerischen Wald auch mal kräftige Gewitter dabei sein. Die Höchstwerte liegen bei 18 bis 32 Grad. Morgen dann meist sonnig und richtig warm bis heiß, maximal bis 36 Grad.

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2: Im Studio Silas Quiring. Wie sind wir auf Krisen vorbereitet? Der Zivilschutz ist heute eines der großen Themen bei der Innenministerkonferenz. Hamburgs Innensenator Andi Grote sagte dem Redaktionsnetzwerk Deutschland, dass Bund und Länder in den nächsten paar Jahren Tempo machen müssen. Und Bayerns Innenminister Joachim Herrmann sagte bei Welt TV:
3: Wir können nicht mehr zwischen äußere und innere Sicherheit strikt trennen. Wir müssen die Zivilverteidigung verstärken. Da bin ich dankbar, dass der Bund jetzt deutlich mehr Geld dafür zur Verfügung stellt. Und wir müssen dann gemeinsame Lagebilder entwickeln können.
2: Ein weiteres großes Thema für die Innenminister sind die Sozialleistungen. Laut Bild wollen die Minister prüfen, die Ansprüche für EU-Ausländer zu kürzen. Beim G7-Gipfel in Evian geht es heute um Wirtschaft und KI. Es sitzen auch Partnerländer und Wirtschaftsvertreter mit am Tisch. Danach sprechen die Staats- und Regierungschefs mit Tech-Bossen über künstliche Intelligenz. Bereits gestern kündigten die G7 neue Sanktionen gegen Russland an. Bei der Fußball-WM sind weitere Überraschungen erstmal ausgeblieben. Dafür war es der Tag oder eher die Nacht der Topstars, Fabian Hoffmann.
4: Das kann man wohl sagen. Messi, Mbappé und Haaland haben nichts anbrennen lassen. Messi, immerhin schon 38, steuerte beim 3:0 von Argentinien gegen Algerien alle drei Treffer bei. Bei seiner sechsten WM stellt er damit den WM-Torrekord von Miroslav Klose ein. Mbappé und Haaland trafen jeweils doppelt beim Sieg Frankreichs gegen den Senegal und beim Erfolg von Norwegen gegen den Irak. Und Österreich ist ja nach fast 30 Jahren wieder bei einer WM dabei. Zum Auftakt gab es im Frühstücksspiel am Morgen unserer Zeit gegen den krassen Außenseiter Jordanien ein 3:1.
2: Norwegens Kronprinzessin Mette Marit hat eine Spenderlunge bekommen. Die Operation ist laut Königshaus erfolgreich verlaufen. Die 52-Jährige leidet seit 2018 an einer unheilbaren Lungenkrankheit. Sie muss noch mehrere Wochen im Krankenhaus bleiben. Bargeldlos zahlen wird für viele Menschen in Deutschland immer wichtiger. 84% sagen in einer Bitkom-Umfrage, alle Geschäfte sollten verpflichtet sein, mindestens eine elektronische Bezahlmöglichkeit anzubieten. Viele benutzen Bargeld auch nur noch aus Sorge, nicht digital bezahlen zu können.
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5: Mit KI-Support. Viele Wolken sind heute unterwegs und gerade in der Nordhälfte wird's auch immer mal nass mit Schauern. Im Südwesten zeigt sich dagegen öfter die Sonne. Am Nachmittag können an den Alpen und im Bayerischen Wald auch mal kräftige Gewitter dabei sein. Die Höchstwerte liegen bei 18 bis 32 Grad. Morgen dann meist sonnig und richtig warm bis heiß, maximal bis 36 Grad.

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2: Im Studio Silas Quiring. Die Innenminister der Länder wollen offenbar die Sozialleistungen für Menschen aus anderen EU-Staaten kürzen. Das ist eins der Themen bei der heute startenden Innenministerkonferenz. Anne Brauer.
3: Laut Bild diskutieren die Innenminister, ob EU-Ausländer künftig schwerer an Bürgergeld kommen sollen. So wollen die Minister verhindern, dass etwa Südosteuropäer nach wenigen Monaten Arbeit in Deutschland schon Anspruch haben. Außerdem geht es um den Kampf gegen Sozialleistungsbetrug. Da soll künftig KI helfen, Betrügern schneller auf die Spur zu kommen. Ein weiteres großes Thema ist der Zivilschutz, also wie wir auf alle möglichen Krisen vorbereitet sind. Da muss mehr Tempo gemacht werden, so Hamburgs Innensenator Grote im Redaktionsnetzwerk Deutschland.
2: Im Ukraine-Krieg soll der Druck auf Russland erhöht werden. Beim G7-Gipfel waren sich alle Staats- und Regierungschefs einig, die Sanktionen zu verschärfen. US-Präsident Trump forderte so deutlich wie lange nicht, dass Russland verhandeln solle. Zum Abschluss des Gipfels geht es heute um Wirtschaft und KI. Mit Karte bitte. Bargeldlos zahlen wird für viele Menschen in Deutschland immer wichtiger. 84% sagen jetzt in einer Bitkom-Umfrage, alle Geschäfte sollten gesetzlich verpflichtet sein, immer auch mindestens eine elektronische Bezahlmöglichkeit anzubieten. Letztes Jahr waren es noch 70%. Viele benutzen Bargeld auch nur noch aus Sorge, nicht digital bezahlen zu können. Andere Länder, gerade in Nordeuropa, sind da schon weiter. Schweden und Dänemark beispielsweise setzen fast komplett auf die Karte. Endloses Scrollen auf TikTok und Co. sorgt für mehr Stress, Ängste und Depressionen. Das zeigt jetzt auch eine Studie der Uni Bayreuth. Wer täglich mehr als 4 Stunden unkontrolliert Kurzvideos schaut, ist außerdem tendenziell unaufmerksamer und impulsiver, heißt es weiter. Österreich feiert ein erfolgreiches WM-Comeback. 3:1 der Endstand im Spiel gegen Jordanien. Das letzte Mal waren die Österreicher vor knapp 30 Jahren bei einer WM dabei. Und dann haben in der letzten Nacht noch die Topstars überzeugt. Messi trifft gleich 3-mal und führt Argentinien damit zum 3:0 gegen Algerien. Und er stellt damit den WM-Torrekord von Miroslav Klose ein. Mbappé und Haaland machen jeweils 2 Tore beim Sieg Frankreichs gegen den Senegal und beim Erfolg von Norwegen gegen den Irak.
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4: Mit KI-Support. Sonne gibt's heute Mittag am ehesten im Südwesten. Sonst sind viele Wolken unterwegs und gerade im Nordwesten kommt kaum was durch. Dazu gehen in der Nordhälfte immer mal wieder Schauer runter, teils auch kurz kräftiger. Richtung Nachmittag steigt im Süden das Gewitterrisiko, vor allem an den Alpen und im Bayerischen Wald. Die Höchstwerte liegen heute zwischen 18 und 32 Grad. Morgen meist sonnig und noch heißer mit bis zu 36 Grad, am Abend im Westen vereinzelt Gewitter.

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2: Im Studio Dirk Justes. Die Innenminister der Länder wollen offenbar die Sozialleistungen für Menschen aus anderen EU-Staaten kürzen. Das ist eins der Themen bei der heute startenden Innenministerkonferenz. Anne Brauer.
3: Laut Bild diskutieren die Innenminister, ob EU-Ausländer künftig schwerer an Bürgergeld kommen sollen. So wollen die Minister verhindern, dass etwa Südosteuropäer nach wenigen Monaten Arbeit in Deutschland schon Anspruch haben. Außerdem geht es um den Kampf gegen Sozialleistungsbetrug. Da soll künftig KI helfen, Betrügern schneller auf die Spur zu kommen. Ein weiteres großes Thema ist der Zivilschutz, also wie wir auf alle möglichen Krisen vorbereitet sind. Da muss mehr Tempo gemacht werden, so Hamburgs Innensenator Grote im Redaktionsnetzwerk Deutschland.
2: Die G7-Staaten sind sich nach ihrem Gipfel in Evian einig wie selten, vor allem was die Unterstützung der Ukraine angeht. Laut Kanzler Merz gibt es zum ersten Mal, seitdem Donald Trump US-Präsident ist, eine gemeinsame Erklärung nach einem G7-Gipfel. Man sei sich einig, den Druck auf Russland zu erhöhen. Angriffe, Bedrohungen, Sachbeschädigungen. In Deutschland gibt es weiter viele antisemitische Vorfälle. Gut 8.700 haben Meldestellen letztes Jahr registriert. Ähnlich viele wie im Jahr davor. Zwei Drittel davon haben einen Israel-Bezug, aber auch Fälle mit rechtsextremem Hintergrund nehmen zu, heißt es. Norwegens Kronprinzessin Mette Marit hat eine neue Lunge. Die Transplantation ist erfolgreich verlaufen, teilte der Palast mit. Mette Marit leidet seit Jahren an einer Lungenkrankheit. Vor knapp 2 Wochen wurde sie auf die Warteliste für ein Spenderorgan gesetzt. Dazu sagte der Mediziner Christoph Specht bei NTV.
4: Ich sehe da überhaupt keinen Hinweis darauf, dass da irgendwie getrickst worden wäre. Da ist es eben durchaus möglich, dann eben schnell eine Lunge zu bekommen, wenn die Aussichten so dramatisch sind, wie sie offensichtlich bei Mette Marit waren.
2: Kann man sich damit vielleicht bald seine Teddys selber zusammenpuzzeln? Ravensburger steigt bei Steif ein. Der Puzzle- und Spielehersteller übernimmt die Mehrheit beim Plüschtierunternehmen. Für Teddy-Fans ändert sich erstmal aber nichts. Steif bleibt eine eigenständige Marke. Das DFB-Team startet heute mit der Vorbereitung fürs nächste WM-Gruppenspiel am Samstag gegen die Elfenbeinküste. Bereits heute muss unter anderem Portugal um Superstar Cristiano Ronaldo ran. Gegner ist die Demokratische Republik Kongo. Titel mit Favorit England spielt gegen Kroatien.
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5: Mit KI-Support. Sonne gibt's heute Mittag am ehesten im Südwesten. Sonst sind viele Wolken unterwegs und gerade im Nordwesten kommt kaum was durch. Dazu gehen in der Nordhälfte immer mal wieder Schauer runter, teils auch kurz kräftiger. Richtung Nachmittag steigt im Süden das Gewitterrisiko, vor allem an den Alpen und im Bayerischen Wald. Die Höchstwerte liegen heute zwischen 18 und 32 Grad. Morgen meist sonnig und noch heißer mit bis zu 36 Grad, am Abend im Westen vereinzelt Gewitter.

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2: Im Studio Dirk Justes. Kanzler Merz nennt den G7-Gipfel in Frankreich einen Erfolg. Man sei einem Frieden ein Stück näher gekommen, sowohl im Iran als auch in der Ukraine, so Merz. Die Unterstützung der Ukraine durch die westlichen Verbündeten beschreibt er als stark wie nie. Und weiter?
3: Es ist das erste Mal überhaupt seit dem Amtsantritt von Präsident Trump, dass wir bei einem G7-Gipfel eine gemeinsame Erklärung abgeben und eine gemeinsame Sprache finden zu den großen außen- und sicherheitspolitischen Fragen unserer Zeit. Das finde ich ist wirklich ein Erfolg.
2: Wie sind wir auf Krisen vorbereitet? Der Zivilschutz ist heute eines der großen Themen bei der Innenministerkonferenz. Hamburgs Innensenator Andi Grote sagte dem Redaktionsnetzwerk Deutschland, dass Bund und Länder in den nächsten paar Jahren Tempo machen müssen. Und Bayerns Innenminister Joachim Herrmann sagt bei Welt TV,
4: wir können nicht mehr zwischen äußere und innere Sicherheit strikt trennen. Wir müssen die Zivilverteidigung verstärken. Da bin ich dankbar, dass der Bund jetzt deutlich mehr Geld dafür zur Verfügung stellt. Und wir müssen dann gemeinsame Lagebilder entwickeln können.
2: Ein weiteres großes Thema für die Innenminister sind die Sozialleistungen. Laut Bild wollen die Minister prüfen, die Ansprüche für EU-Ausländer zu kürzen. Norwegens Kronprinzessin Mette Marit hat eine neue Lunge. Die Transplantation ist erfolgreich verlaufen, teilte der Palast mit. Mette Marit leidet seit Jahren an einer Lungenkrankheit. Ihr Zustand hatte sich zuletzt stark verschlechtert. Bargeldlos zahlen wird für viele Menschen in Deutschland immer wichtiger. 84% sagen jetzt in einer Bitkom-Umfrage, alle Geschäfte sollten verpflichtet sein, immer mindestens eine elektronische Bezahlmöglichkeit anzubieten. Viele benutzen Bargeld auch nur noch aus Sorge, nicht digital bezahlen zu können. Der V-Engpass bei Adidas ist vorbei. Deutschland-Trikots mit Undav, Pavlovic oder Havertz drauf können wieder bestellt werden. Das war zwischenzeitlich nicht möglich, weil Adidas der Buchstabe V ausgegangen war. Grund war die ungewohnt hohe Nachfrage.
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5: Mit KI-Support. Viel Sonne gibt's heute Nachmittag vor allem im Südwesten. Sonst wechseln sich Wolken und ein paar sonnige Ecken ab. Und in der Nordhälfte kann's auch mal regnen. In Richtung Abend wird's im Süden teils gewittrig, gerade an den Alpen. Dazu liegen die aktuellen Höchstwerte zwischen 18 und 32 Grad. Morgen dann meist sonnig und richtig heiß mit bis zu 36 Grad.

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1: Im Studio Dirk Justes. Die G7-Staaten sind sich nach ihrem Gipfel in Evian einig wie selten, vor allem was die Unterstützung der Ukraine angeht. Laut Kanzler Merz gibt es zum ersten Mal, seitdem Donald Trump US-Präsident ist, eine gemeinsame Erklärung nach einem G7-Gipfel. Man sei sich einig, den Druck auf Russland zu erhöhen. Entsprechend positiv fällt Merz' Fazit nach dem Gipfel aus.
2: Hier in Evian hat sich unsere gemeinsame Hartnäckigkeit ausgezahlt. Keine Frage, es bleibt ein weiter schwieriger Weg zum Frieden, aber wir sind einen Schritt weitergekommen im Iran und auch in der Ukraine.
1: Angriffe, Bedrohungen, Sachbeschädigungen. In Deutschland gibt es weiter viele judenfeindliche Vorfälle. Meldestellen haben letztes Jahr 24 Fälle am Tag registriert. Die Zahlen waren nach dem Hamas-Überfall auf Israel und dem anschließenden Gaza-Krieg extrem nach oben gegangen und seitdem nicht wieder gesunken. Der Antisemitismusbeauftragte der Bundesregierung Klein sagt:
3: Das bedeutet, wir reden nicht über eine kurzfristige Reaktion auf tagespolitische Ereignisse. Wir reden über ein strukturelles Problem in unserer Gesellschaft. Das Kriegsgeschehen in Gaza diente vielen offensichtlich nur als Vorwand für die Verbreitung von Judenhass.
1: Die Innenminister der Länder diskutieren darüber, Sozialleistungen für EU-Ausländer zu kürzen. Laut Bild soll es schwieriger für sie werden, etwa an Bürgergeld zu kommen. Thema bei der Innenministerkonferenz ist auch die Frage, wie man Sozialleistungsbetrügern besser auf die Schliche kommt. Da soll künftig KI helfen. Die europäische Rakete Ariane 6 ist ins All gestartet. Vom Weltraumbahnhof in Kourou in Französisch-Guayana aus transportiert sie 36 Satelliten für Amazon ins All. Sie wiegen zusammen 22 Tonnen. So viel hat eine europäische Rakete noch nie transportiert. Bei der XXL-WM kann man mit den Teams ja schon mal durcheinander kommen. Ein türkischer TV-Kommentator ist deswegen aber jetzt sein Job los. Er hatte am Anfang der Partie Iran-Neuseeland die Teams verwechselt und das minutenlang auch nicht mitbekommen. Der Sender suspendierte ihn.
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4: Mit KI-Support. Viel Sonne gibt's heute Nachmittag vor allem im Südwesten. Sonst wechseln sich Wolken und ein paar sonnige Ecken ab. Und in der Nordhälfte kann's auch mal regnen. In Richtung Abend wird's im Süden teils gewittrig, gerade an den Alpen. Dazu liegen die aktuellen Höchstwerte zwischen 18 und 32 Grad. Morgen dann meist sonnig und richtig heiß mit bis zu 36 Grad.

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2: Im Studio Dirk Justes. Die G7-Staaten sind sich nach ihrem Gipfel in Evian einig wie selten, vor allem was die Unterstützung der Ukraine angeht. Laut Kanzler Merz gibt es zum ersten Mal, seitdem Donald Trump US-Präsident ist, eine gemeinsame Erklärung nach einem G7-Gipfel. Man sei sich einig, den Druck auf Russland zu erhöhen. Entsprechend positiv fällt Merz' Fazit nach dem Gipfel aus.
3: Hier in Evian hat sich unsere gemeinsame Hartnäckigkeit ausgezahlt. Keine Frage, es bleibt ein weiter schwieriger Weg zum Frieden, aber wir sind einen Schritt weitergekommen im Iran und auch in der Ukraine.
2: Angriffe, Bedrohungen, Sachbeschädigungen. In Deutschland gibt es weiter viele judenfeindliche Vorfälle. Meldestellen haben letztes Jahr 24 Fälle am Tag registriert. Die Zahlen waren nach dem Hamas-Überfall auf Israel und dem anschließenden Gaza-Krieg extrem nach oben gegangen und seitdem nicht wieder gesunken. Der Antisemitismusbeauftragte der Bundesregierung Klein sagt:
4: Das bedeutet, wir reden nicht über eine kurzfristige Reaktion auf tagespolitische Ereignisse. Wir reden über ein strukturelles Problem in unserer Gesellschaft. Das Kriegsgeschehen in Gaza diente vielen offensichtlich nur als Vorwand für die Verbreitung von Judenhass.
2: Die Innenminister der Länder diskutieren darüber, Sozialleistungen für EU-Ausländer zu kürzen. Laut Bild soll es schwieriger für sie werden, etwa an Bürgergeld zu kommen. Thema bei der Innenministerkonferenz ist auch die Frage, wie man Sozialleistungsbetrügern besser auf die Schliche kommt. Da soll künftig KI helfen. Die europäische Rakete Ariane 6 ist ins All gestartet. Vom Weltraumbahnhof in Kourou in Französisch-Guayana aus transportiert sie 36 Satelliten für Amazon ins All. Sie wiegen zusammen 22 Tonnen. So viel hat eine europäische Rakete noch nie transportiert. Bei der XXL-WM kann man mit den Teams ja schon mal durcheinander kommen. Ein türkischer TV-Kommentator ist deswegen aber jetzt sein Job los. Er hatte am Anfang der Partie Iran-Neuseeland die Teams verwechselt und das minutenlang auch nicht mitbekommen. Der Sender suspendierte ihn.
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5: Mit KI-Support. Viel Sonne gibt's heute Nachmittag vor allem im Südwesten, sonst wechseln sich Wolken und ein paar sonnige Ecken ab und in der Nordhälfte kann's auch mal regnen. In Richtung Abend wird's im Süden teils gewittrig, gerade an den Alpen. Dazu liegen die aktuellen Höchstwerte zwischen 18 und 32 Grad. Morgen dann meist sonnig und richtig heiß mit bis zu 36 Grad.

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5: Im Studio Dirk Justes. Unabhängiger von China werden. Dieses Ziel haben sich die G7-Staaten bei ihrem Gipfel im französischen Evian gesetzt. Dabei geht es um Rohstoffe und da vor allem um seltene Erden, Jana Klonikowski.
6: Genau, die werden ja vor allem in Technikprodukten wie Smartphones, E-Autos oder sogar in Raketen benötigt. Und China ist da weltweit der Hauptlieferant. Wie genau diese Abhängigkeit jetzt weniger werden soll, dazu sollen noch Maßnahmen erarbeitet werden. Die G7-Länder fordern außerdem auch von den großen Tech-Unternehmen, Kinder auf Online-Plattformen besser zu schützen. Es ist das erste Mal, dass es eine gemeinsame Erklärung aller G7-Staaten nach einem Gipfel gibt, seit Donald Trump US-Präsident ist.
5: Angriffe, Bedrohungen, Sachbeschädigungen. In Deutschland gibt es weiter viele judenfeindliche Vorfälle. Meldestellen haben letztes Jahr 24 Fälle am Tag registriert. Die Zahlen waren nach dem Hamas-Überfall auf Israel und dem anschließenden Gazakrieg extrem nach oben gegangen und seitdem nicht wieder gesunken. Der Antisemitismusbeauftragte der Bundesregierung Klein sagt:
7: Das bedeutet, wir reden nicht über eine kurzfristige Reaktion auf tagespolitische Ereignisse. Wir reden über ein strukturelles Problem in unserer Gesellschaft. Das Kriegsgeschehen in Gaza diente vielen offensichtlich nur als Vorwand für die Verbreitung von Judenhass.
5: Die Innenminister der Länder diskutieren darüber, Sozialleistungen für EU-Ausländer zu kürzen. Laut Bild soll es schwieriger für sie werden, etwa an Bürgergeld zu kommen. Thema bei der Innenministerkonferenz ist auch die Frage, wie man Sozialleistungsbetrügern besser auf die Schliche kommt. Da soll künftig KI helfen. Norwegens Kronprinzessin Mette-Marit hat eine Spenderlunge bekommen. Die Operation ist laut Königshaus erfolgreich verlaufen. Die 52-Jährige leidet seit 2018 an einer unheilbaren Lungenkrankheit. Sie muss noch mehrere Wochen im Krankenhaus bleiben. Das DFB-Team startet heute mit der Vorbereitung fürs nächste WM-Gruppenspiel am Samstag gegen die Elfenbeinküste. Bereits heute muss unter anderem Portugal um Superstar Cristiano Ronaldo ran. Gegner ist die Demokratische Republik Kongo. Titelmitfavorit England spielt gegen Kroatien.
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8: Mit KI-Support. Viel Sonne ist heute Abend dabei, auch wenn in der Nordhälfte immer mal Schauer runterkommen können und Richtung Südostbayern sogar ein Gewitter nicht ganz raus ist. In der Nacht wird's dann nach Süden hin oft klar und trocken. Sonst bleiben mehr Wolken. Die Tiefstwerte liegen bei 18 bis 12 Grad. Morgen meist sonnig und heiß, nur im Nordosten ab und zu noch ein Schauer. Maximal bis 36 Grad.

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2: Und damit hallo und herzlich willkommen zur 24. Ausgabe von C60 mit Musik, die früher wirklich im Radio lief. Früher, das ist in diesem Falle der Juni des Jahres 1978 und die Mitschnitte auf meiner alten Kassette dürften wieder einmal aus dem Vormittagsmagazin des NDR stammen. Tja, und der erste Titel, der erreichte in der Originalversion Anfang 1975 die Nummer 1 in den Singlecharts in Amerika. Der Titel kam von Neil Sedaka und hieß Laughter in the Rain. Doch dies hier ist davon die deutsche Version.

Einige Mitglieder dieser Gruppe haben später auch Soloaufnahmen gemacht, beispielsweise Christina Harrison, Gitta Walter und Timothy Touchton. Am erfolgreichsten war aber Peter Hedrich unter dem Namen Peter Kent. Gemeinsam waren sie zwischen 1973 und 76 viermal in den Diskothekencharts und in den Funkcharts in Deutschland platziert, aber nicht mit dieser Single. Die erschien im Jahre 1975 und hieß Sie kommt noch heut. Aber dies hier war davon die Rückseite, beide Titel auch zu finden auf ihrem Album Sing, Sing, Sing. Das war die Love Generation und Lach dem Regen ins Gesicht. Das Konzeptalbum Jeff Wayne's Musical Version of the War of the Worlds erschien Anfang Juni 1978, war also damals noch ganz frisch als, ich glaube, Lutz Ackermann, der Doppel-LP einen Block im Vormittagsmagazin NDR 2 von 9 bis halb 1 gewidmet hat. Er hat damals einige Titel aus dem Album gespielt, mitgeschnitten habe ich aber nur Thunderchild.

Nein, dieser Herr, der klingt nicht nur so, der kommt auch tatsächlich aus Italien. Das war sein erster und größter Hit. Diese italienisch gesungene Fassung erreichte bei uns im Jahre 1978 die Nummer 4. Das war Bino und Mama Leone, ein Titel, den Drafi Deutscher geschrieben hat und der im Original im Jahre 1976 von Ruth Händel aufgenommen wurde. Ja, und die Parodie von Mike Krüger, die haben wir hier ja auch schon gehört. Und jetzt der erste Hit von Lena Valaitis aus Memel. Insgesamt war sie bis 1986 30 Mal in den diversen deutschen Singlecharts vertreten. Zum ersten Mal im Herbst des Jahres 1971. Und zwar mit der deutschen Version von Melanies Nickel-Song. Ob es so oder so oder anders kommt.

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Diese Dame, die stammt zwar aus Spanien, lebt aber in Barmstedt und hatte zwischen 1978 und 92 immerhin 10 Charteinträge bei uns in den Singlecharts. Ihr erster und größter Hit, das war 1978 die Nummer 7, Lay Love on You, und davon wird dies hier die deutsche Fassung. Und die erreichte immerhin die Nummer 22 in den deutschen Diskothekencharts. Das war Luisa Fernandez und Ein Mann wie du. Daniel Gérard kommt aus Paris in Frankreich und er begann seine Chartkarriere in Deutschland im Jahre 1971 mit einem der größten Hits der 70er Jahre. 15 Wochen auf der Nummer 1. Aber

könnte auch ein bisschen geholfen haben, dass es damals eine deutsche, englische und französische Aufnahme davon gab. Im Radio lief im Juni 1978 die französische Version von Butterfly. Mhm.

Tja, im Jahre 1978, da war es noch so, dass von bestimmten Radioprogrammen die gesamte Playliste vorher bereits in den Rundfunkzeitschriften abgedruckt wurde, in diesem Falle zumindest die Titel. Ja, und da habe ich dann gelesen, dass am Nachmittag irgendwann zwei bekannte Instrumentalaufnahmen im Radio laufen würden und war ganz erpicht darauf, sie mitzuschneiden. Ja, in beiden Fällen waren das dann nicht die bekannten Originalversionen, sondern zwei aktuellere Einspielungen, aber das war ja auch ganz spannend. Was wir gerade gehört haben, das war das Orchester von Tommy Seebach aus Kopenhagen in Dänemark, der sein Heimatland insgesamt dreimal beim Eurovision Song Contest vertreten hat, nämlich 1979, 81 und 93. Und seine neue Version von Apache von den Shadows, die erschien im Jahre 1977. Im Jahre 78 hingegen, da erschien eine neue Version von Telstar von den Tornadoes, die Interpreten sind Mark und Paul. Die wiederum waren offenbar Mitglied der Band Andromeda, von der zur selben Zeit die Single Starship erschien, ein Titel, der eigentlich die Rückseite von Telstar 78 hätte sein sollen. Man hat sich das Ganze dann aber anders überlegt. Beide Titel wurden auf jeden Fall von Gerhard Paul Kämpfe produziert, der vermutlich dann der Paul bei dieser Aufnahme war. Tja, und der Mark, das war vielleicht Alexander Gordan, denn der hat das Ganze arrangiert und dirigiert. Hier ist Telstar 78.

Ja, ich habe tatsächlich mal gelesen, dass Telstar eine der meistgecoverten Instrumentalhits aller Zeiten sei. Dies hier auf jeden Fall war die Fassung von Mark und Paul aus dem Jahr 1978. 3 Jahre vorher gewann die Gruppe Teach In den Eurovision Song Contest für Holland mit dem Titel Dinge Dong. Und davon lief im Jahre 78 die deutsche Version im Radio.

Jemand beim NDR kam damals auf die Idee, einen Block im Vormittagsmagazin mit Aufnahmen mit Unsinnstiteln zu füllen. Ich weiß nicht, ob Dinge Dong auch schon dazu gehörte, aber auf jeden Fall hat er diesen Titel aus dem Jahre 1972 in dieser Rubrik gespielt. Das war der einzige Hit bei uns für I Novi Angeli aus Italien. Die Platte erreichte die Nummer 40 und heißt Waka Di Waka Du. Ratata ist auch keine Zeile, die sonderlich sinnvoll zu sein scheint, aber es war im Jahre 1970 der Titel des einzigen Verkaufshits bei uns für die Gruppe Rotation aus Berlin und der erreichte die Nummer 32.

Tja, wenn es um Unsinnstexte geht, dann ist natürlich der Eurovision Song Contest eine Fundgrube. Dies hier war Österreichs Beitrag zu der Veranstaltung im Jahre 1977, der aber leider nur den vorletzten Platz belegte. Das waren die Schmetterlinge und Boom Boom Boomerang. 10 Jahre vorher hatte die Gruppe Herman's Hermits aus England ihren größten Hit bei uns. Der hieß No Milk Today und erreichte die Nummer 2.

Tja, noch ein bisschen mehr Musik aus England. In diesem Falle der erste Hit bei uns für die Gruppe mit dem Namen Sailor, ein Titel aus dem Jahre 1976. Es ging hier um A Glass of Champagne. Um Bier hingegen ging es 1963 bei dem größten Hit von Paul Kuhn, denn der heißt Es gibt kein Bier auf Hawaii.

Am Ende meiner alten Kassette ging es thematisch heute offenbar um alkoholische Getränke, denn der letzte Titel heißt Cigarettes, Women and Wine und erschien im Jahre 1973 von der britischen Gruppe Chicory Tip, wie üblich geschrieben von Giorgio Moroder, und die Bridge, die klingt ein bisschen nach Vicky und die starken Männer. Tja, und das war's dann für die 24. Ausgabe von C60. Die nächste Ausgabe folgt in einer Woche und bis dahin sage ich Tschüss.

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2: Und damit hallo und herzlich willkommen zur 24. Ausgabe von C60 mit Musik, die früher wirklich im Radio lief. Früher, das ist in diesem Falle der Juni des Jahres 1978 und die Mitschnitte auf meiner alten Kassette dürften wieder einmal aus dem Vormittagsmagazin des NDR stammen. Ja, und der erste Titel, der erreichte in der Originalversion Anfang 1975 die Nummer 1 in den Singlecharts in Amerika. Der Titel kam von Neil Sedaka und hieß Laughter in the Rain. Doch dies hier ist davon die deutsche Version.

Einige Mitglieder dieser Gruppe haben später auch Soloaufnahmen gemacht, beispielsweise Christina Harrison, Gitta Walter und Timothy Touchton. Am erfolgreichsten war aber Peter Hedrich unter dem Namen Peter Kent. Gemeinsam waren sie zwischen 1973 und 76 viermal in den Diskothekencharts und in den Funkcharts in Deutschland platziert, aber nicht mit dieser Single. Die erschien im Jahre 1975 und hieß Sie kommt noch heut. Aber dies hier war davon die Rückseite, beide Titel auch zu finden auf ihrem Album Sing, Sing, Sing. Das war die Love Generation und Lach dem Regen ins Gesicht. Das Konzeptalbum Jeff Wayne's Musical Version of the War of the Worlds erschien Anfang Juni 1978, war also damals noch ganz frisch, als, ich glaube, Lutz Ackermann, der Doppel-LP einen Block im Vormittagsmagazin NDR 2 von 9 bis halb 1 gewidmet hat. Er hat damals einige Titel aus dem Album gespielt, mitgeschnitten habe ich aber nur Thunderchild.

Nein, dieser Herr, der klingt nicht nur so, der kommt doch tatsächlich aus Italien. Das war sein erster und größter Hit. Diese italienisch gesungene Fassung erreichte bei uns im Jahre 1978 die Nummer 4. Das war Bino und Mama Leone, ein Titel, den Drafi Deutscher geschrieben hat und der im Original im Jahre 1976 von Ruth Händel aufgenommen wurde. Ja, und die Parodie von Mike Krüger, die haben wir hier ja auch schon gehört. Und jetzt der erste Hit von Lena Valaitis aus Memel. Insgesamt war sie bis 1986 30 Mal in den diversen deutschen Singlecharts vertreten. Zum ersten Mal im Herbst des Jahres 1971. Und zwar mit der deutschen Version von Melanies Nickelsong. Ob es so oder anders kommt.

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Diese Dame, die stammt zwar aus Spanien, lebt aber in Barmstedt und hatte zwischen 1978 und 92 immerhin 10 Charteinträge bei uns in den Singlecharts. Ihr erster und größter Hit, das war 1978 die Nummer 7, Lay Love on You, und davon war dies hier die deutsche Fassung. Und die erreichte immerhin die Nummer 22 in den deutschen Diskothekencharts. Das war Luisa Fernandez und Ein Mann wie du. Daniel Gérard kommt aus Paris in Frankreich und er begann seine Chartkarriere in Deutschland im Jahre 1971 mit einem der größten Hits der 70er Jahre. 15 Wochen auf der Nummer 1. Aber da könnte auch ein bisschen geholfen haben, dass es damals eine deutsche, englische und französische Aufnahme davon gab. Im Radio lief im Juni 1978 die französische Version von Butterfly. Tu me dis, loin des yeux.

Tja, im Jahre 1978, da war es noch so, dass von bestimmten Radioprogrammen die gesamte Playliste vorher bereits in den Rundfunkzeitschriften abgedruckt wurde, in diesem Falle zumindest die Titel. Ja, und da habe ich dann gelesen, dass am Nachmittag irgendwann zwei bekannte Instrumentalaufnahmen im Radio laufen würden und war ganz erpicht darauf, sie mitzuschneiden. Ja, in beiden Fällen waren das dann nicht die bekannten Originalversionen, sondern zwei aktuellere Einspielungen, aber das war ja auch ganz spannend. Was wir gerade gehört haben, das war das Orchester von Tommy Seebach aus Kopenhagen in Dänemark, der sein Heimatland insgesamt dreimal beim Eurovision Song Contest vertreten hat, nämlich 1979, 81 und 93. Und seine neue Version von Apache von den Shadows, die erschien im Jahre 1977. Im Jahre 78 hingegen, da erschien eine neue Version von Telstar von den Tornadoes. Die Interpreten sind Mark und Paul. Die wiederum waren offenbar Mitglied der Band Andromeda, von der zur selben Zeit die Single Starship erschien. Ein Titel, der eigentlich die Rückseite von Telstar 78 hätte sein sollen. Man hat sich das Ganze dann aber anders überlegt. Beide Titel wurden auf jeden Fall von Gerhard Paul Kämpfe produziert, der vermutlich dann der Paul bei dieser Aufnahme war. Tja, und der Mark, das war vielleicht Alexander Gordan, denn der hat das Ganze arrangiert und dirigiert. Hier ist Telstar 78.

Tja, ich habe tatsächlich mal gelesen, dass Telstar eine der meistgecoverten Instrumentalhits aller Zeiten sei. Dies hier auf jeden Fall war die Fassung von Mark und Paul aus dem Jahr 1978. 3 Jahre vorher gewann die Gruppe Teach In den Eurovision Song Contest für Holland mit dem Titel Dinge Dong. Und davon lief im Jahre 78 die deutsche Version im Radio.

Jemand beim NDR kam damals auf die Idee, einen Block im Vormittagsmagazin mit Aufnahmen mit Unsinnstiteln zu füllen. Ich weiß nicht, ob Dinge Dong auch schon dazu gehörte, aber auf jeden Fall hat er diesen Titel aus dem Jahre 1972 in dieser Rubrik gespielt. Das war der einzige Hit bei uns für I Novi Angeli aus Italien. Die Platte erreichte die Nummer 40 und heißt Waka Di Waka Du. Ra-ta-ta ist auch keine Zeile, die sonderlich sinnvoll zu sein scheint, aber es war im Jahre 1970 der Titel des einzigen Verkaufshits bei uns für die Gruppe Rotation aus Berlin und der erreichte die Nummer 32.

Tja, wenn es um Unsinnstexte geht, dann ist natürlich der Eurovision Song Contest eine Fundgrube. Bisher war Österreichs Beitrag zu der Veranstaltung im Jahre 1977, der aber leider nur den vorletzten Platz belegte. Das waren die Schmetterlinge und Boom Boom Boomerang. 10 Jahre vorher hatte die Gruppe Herman's Hermits aus England ihren größten Hit bei uns. Der hieß No Milk Today und erreichte die Nummer 2.

Tja, noch ein bisschen mehr Musik aus England. In diesem Falle der erste Hit bei uns für die Gruppe mit dem Namen Sailor. Ein Titel aus dem Jahre 1976. Es ging hier um A Glass of Champagne. Um Bier hingegen ging es 1963 bei dem größten Hit von Paul Kuhn. Denn der heißt, es gibt kein Bier auf Hawaii.

Am Ende meiner alten Kassette ging es thematisch heute offenbar um alkoholische Getränke, denn der letzte Titel heißt Cigarettes, Women and Wine und erschien im Jahre 1973 von der britischen Gruppe Chicory Tip, wie üblich geschrieben von Giorgio Moroder. Und die Bridge, die klingt ein bisschen nach Vicky und die starken Männer. Tja, und das war's dann für die 24. Ausgabe von C60. Die nächste Ausgabe folgt in einer Woche. Und bis dahin sage ich Tschüss.

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